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4: Heute bei uns an diesem Montag gibt es sehr warme Temperaturen, zeitweise auch sehr sonnig, vor allem von Vorarlberg über den Flachgau bis ins nördliche Niederösterreich. Teils dichtere Wolken, die können dann von Osttirol über die Obersteiermark bis ins östliche Flachland liegen. Im Laufe des Nachmittags gibt es ein paar gewitterige Schauer, vor allem am Tiroler Alpenhauptkamm bis zur westlichen Obersteiermark und bis zu den Lienzer Dolomiten. Teilweise auch spürbarer Wind. Höchstwerte, die liegen heute zwischen 21 und 28 Grad.
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5: In der österreichischen Bundesregierung wächst die Sorge vor einem vorzeitigen Koalitionsende. Nach einem harten Ringen hat sich die Regierung zwar auf Hilfen bei Dürreschäden geeinigt, doch die Stimmung bleibt extrem angespannt. Vor allem in den Bundesländern wächst der Druck auf die Volkspartei deutlich. Grund dafür sind schlechte Umfragewerte vor den kommenden Landtagswahlen. In der Partei werden Stimmen laut, die Koalition bereits vorzeitig zu beenden und Neuwahlen anzustreben. Das Frequency Festival in St. Pölten setzt sein Programm nach schweren Unwettern fort. Wegen starker Windböen von bis zu 70 Kilometern pro Stunde mussten am Vorabend zahlreiche Konzerte aus Sicherheitsgründen abgesagt werden. Die Einsatzkräfte versorgten insgesamt 691 Personen, hauptsächlich wegen Kreislaufproblemen oder kleineren Verletzungen. Aktuell läuft der Festivalbetrieb wieder wie geplant. Für die kommende Ausgabe wurden bereits bekannte Künstler wie Gro angekündigt. Die Aktivität von Wespen nimmt mit dem Beginn der Abenddämmerung stark ab. Die häufigsten Wespenarten orientieren sich an Licht sowie Temperatur und fliegen hauptsächlich am Tag aus. Sobald es am Abend kühler und dunkler wird, ziehen sich die Insekten schrittweise in ihr Nest zurück. An besonders heißen Sommertagen bleiben die Tiere jedoch länger aktiv. Auch im Nest schlafen Wespen nicht durchgehend, sondern halten abwechselnde Ruhephasen ein. Das Landwirtschaftsministerium stellt ein Millionenpaket für von Dürre betroffene Bauern bereit. Die Bundesregierung hat ein Hilfspaket in Höhe von 240 Millionen Euro beschlossen. Um die Gelder zu finanzieren, muss Landwirtschaftsminister Norbert Totschnig im eigenen Ressort Einsparungen vornehmen. Die Gesamtschäden durch die anhaltende Dürre werden von Fachleuten auf 1 Milliarde Euro geschätzt. Ein Fahrplan für die genaue Umsetzung soll bis Ende 2027 erarbeitet werden. Der Weltfußballverband FIFA hat mehrere Spieler der argentinischen Nationalmannschaft hart bestraft. Nach Unruhen beim Endspiel gegen Spanien wurden mehrere Akteure mit langen Sperren und hohen Geldstrafen belegt. Mittelfeldspieler Leandro Paredes muss für 10 Spiele aussetzen und eine Strafe von 90.000 US-Dollar zahlen. Auch der argentinische Fußballverband wurde wegen verschiedener Vergehen zu einer Geldstrafe von 321.000 US-Dollar verurteilt. Zukünftig wird zudem die Stadionkapazität bei Heimspielen eingeschränkt.
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1: Heute bei uns an diesem Montag gibt es sehr warme Temperaturen, zeitweise auch sehr sonnig, vor allem von Vorarlberg über den Flachgau bis ins nördliche Niederösterreich. Teils dichtere Wolken, die können dann von Osttirol über die Obersteiermark bis ins östliche Flachland liegen. Im Laufe des Nachmittags gibt es ein paar gewitterige Schauer, vor allem am Tiroler Alpenhauptkamm bis zur westlichen Obersteiermark und bis zu den Lienzer Dolomiten. Teilweise auch spürbarer Wind. Höchstwerte, die liegen heute zwischen 21 und 28 Grad.
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1: Heute bei uns an diesem Montag gibt's sehr warme Temperaturen, zeitweise auch sehr sonnig, vor allem von Vorarlberg über den Flachgau bis ins nördliche Niederösterreich. Teils dichtere Wolken, die können dann von Osttirol über die Obersteiermark bis ins östliche Flachland liegen. Im Laufe des Nachmittags gibt's ein paar gewitterige Schauer, vor allem am Tiroler Alpenhauptkamm bis zur westlichen Obersteiermark und bis zu den Lienzer Dolomiten. Teilweise auch spürbarer Wind. Höchstwerte, die liegen heute zwischen 21 und 28 Grad.
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2: Eine tödliche TikTok-Challenge hat in England ein schweres Unglück gefordert. Ein Autofahrer ist auf der Flucht vor der Polizei verkehrt herum auf eine Autobahn gefahren. Der Wagen ist daraufhin frontal in ein entgegenkommendes Polizeiauto geprallt. Bei dem Zusammenstoß sind alle 7 Insassen der beiden Fahrzeuge ums Leben gekommen. Die Ermittler führen die gefährliche Fahrt auf mutmaßliche Internet-Challenges zurück. Der Ansturm von Social-Media-Touristen sorgt in den italienischen Dolomiten für massive Probleme. Immer mehr Menschen reisen nur für ein einziges Foto zu bekannten Berghütten und Aussichtspunkten. An einer Hütte in Südtirol in Italien haben hunderte Besucher stundenlang für ein Foto von riesigen Krapfen angestanden. Viele Gäste verweilen nach dem Fotostopp nur kurz und bringen den Regionen kaum Einnahmen. Beliebte Ausflugsziele wie die Drei Zinnen haben mittlerweile strenge Zugangsregeln und Zeitfenster eingeführt. Viele Menschen gießen das salzige Mozzarella-Wasser nach dem Öffnen direkt in den Abfluss. Die enthaltene Molke ist jedoch reich an wertvollem Kalzium sowie wichtigen Vitaminen. Die würzige Flüssigkeit lässt sich hervorragend als Ersatz für normales Wasser in Pizzateig verarbeiten. Auch Soßen und Salatdressings bekommen durch die milde Säure und das Salz mehr Aroma.
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1: Heute bei uns an diesem Montag gibt es sehr warme Temperaturen, zeitweise auch sehr sonnig, vor allem von Vorarlberg über den Flachgau bis ins nördliche Niederösterreich. Teils dichtere Wolken, die können dann von Osttirol über die Obersteiermark bis ins östliche Flachland liegen. Im Laufe des Nachmittags gibt es ein paar gewitterige Schauer, vor allem am Tiroler Alpenhauptkamm bis zur westlichen Obersteiermark und bis zu den Lienzer Dolomiten. Teilweise auch spürbarer Wind. Höchstwerte, die liegen heute zwischen 21 und 28 Grad.
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1: Heute bei uns an diesem Montag gibt es sehr warme Temperaturen, zeitweise auch sehr sonnig, vor allem von Vorarlberg über den Flachgau bis ins nördliche Niederösterreich. Teils dichtere Wolken, die können dann von Osttirol über die Obersteiermark bis ins östliche Flachland liegen. Im Laufe des Nachmittags gibt es ein paar gewitterige Schauer, vor allem am Tiroler Alpenhauptkamm bis zur westlichen Obersteiermark und bis zu den Lienzer Dolomiten. Teilweise auch spürbarer Wind. Höchstwerte, die liegen heute zwischen 21 und 28 Grad.
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2: In der SPÖ gibt es offenbar Geheimpläne für einen Wechsel an der Parteispitze. Wegen schlechter Umfragewerte von nur 15-16% wächst der Druck auf Parteichef Andreas Babler massiv. Eine einflussreiche Gruppe von Landespolitikern fordert deshalb rechtzeitig vor den kommenden Landtagswahlen eine Ablöse. Als möglicher Nachfolger wird der 71-jährige Medienmanager Gerhard Zeiler gehandelt. Österreich steht nach einer kurzen Abkühlung vor einer neuen Hitzewelle. Eine heiße Luftmasse aus Afrika breitet sich über den Mittelmeerraum aus und zieht weiter nach Mitteleuropa. Nach vorübergehend milderen Temperaturen klettert das Thermometer in den nächsten Tagen rasch wieder nach oben. Am Wochenende werden in vielen Teilen des Landes Höchstwerte von bis zu 38 Grad erwartet. Dem ehemaligen Investor René Benko stehen im Herbst neue Gerichtsverfahren bevor. Dabei geht es unter anderem um Zahlungen für ein Anwesen in Tirol sowie um die Neubemessung der Strafhöhe. Zudem liegt eine weitere Anklage der Korruptionsstaatsanwaltschaft wegen mutmaßlichen Betrugs mit rund 5 Millionen Euro Schaden vor. Gegen seine Ehefrau und ihn wird außerdem wegen einer verdächtigen Überweisung von 2 Millionen Euro ermittelt. Es gilt weiterhin die Unschuldsvermutung.
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1: Heute bei uns an diesem Montag gibt es sehr warme Temperaturen, zeitweise auch sehr sonnig, vor allem von Vorarlberg über den Flachgau bis ins nördliche Niederösterreich. Teils dichtere Wolken, die können dann von Osttirol über die Obersteiermark bis ins östliche Flachland liegen. Im Laufe des Nachmittags gibt es ein paar gewitterige Schauer, vor allem am Tiroler Alpenhauptkamm bis zur westlichen Obersteiermark und bis zu den Lienzer Dolomiten. Teilweise auch spürbarer Wind. Höchstwerte, die liegen heute zwischen 21 und 28 Grad.
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3: Heute bei uns an diesem Montag gibt's sehr warme Temperaturen, zeitweise auch sehr sonnig, vor allem von Vorarlberg über den Flachgau bis ins nördliche Niederösterreich. Teils dichtere Wolken, die können dann von Osttirol über die Obersteiermark bis ins östliche Flachland liegen. Im Laufe des Nachmittags gibt's ein paar gewitterige Schauer, vor allem am Tiroler Alpenhauptkamm bis zur westlichen Obersteiermark und bis zu den Lienzer Dolomiten. Teilweise auch spürbarer Wind. Höchstwerte, die liegen heute zwischen 21 und 28 Grad.
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4: Der Iran droht den USA und seinen Nachbarstaaten mit einer weiteren Eskalation des Konflikts. Die Führung in Teheran hat vor verschärften US-Wirtschaftssanktionen gewarnt und droht mit einer vollständigen Blockade der Öllieferungen im Persischen Golf. Aktuell blockiert der Iran bereits den Schiffsverkehr durch die strategisch wichtige Straße von Hormuz, was die weltweite Wirtschaft belastet. Zudem hat die verbündete Houthi-Miliz im Jemen mit der Sperrung einer zentralen Seeroute im Roten Meer gedroht. Der inhaftierte Investor René Benko muss sich demnächst erneut vor Gericht verantworten. Der oberste Gerichtshof hat ein Urteil gegen den einstigen Gründer des Signa-Konzerns wegen einer Schenkung an seine Mutter rechtskräftig bestätigt. Gleichzeitig wurde ein Freispruch rund um Zahlungen für ein Anwesen im Bundesland Tirol aufgehoben und muss nun neu verhandelt werden. Die Wirtschafts- und Korruptionsstaatsanwaltschaft hat zudem eine Anklage eingebracht, bei der es um einen mutmaßlichen Schaden von rund 5 Millionen Euro geht. Nach einer kurzen Abkühlung breitet sich eine heiße Luftmasse aus Afrika über Mitteleuropa aus. Gegen Ende der Woche klettern die Temperaturen im Land auf Werte von bis zu 38 Grad. Bereits in den kommenden Tagen steigen die Höchstwerte schrittweise wieder über die Marke von 30 Grad an.
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2: Das Wetter für Österreich am Montag. Mit einer Mischung aus Sonne und Wolken geht's da heute durch den Tag. Vor allem im Westen von Österreich gibt's richtig viel Sonnenschein. Die Temperaturen, die reichen da auch nochmal 28 Grad. Im Osten hingegen wirklich spürbar kühler, bei nur noch 23 Grad. Da ziehen immer wieder Wolken drüber.
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2: Das Wetter für Österreich am Montag. Mit einer Mischung aus Sonne und Wolken geht es heute durch den Tag. Vor allem im Westen von Österreich gibt es richtig viel Sonnenschein. Die Temperaturen, die reichen da auch nochmal 28 Grad. Im Osten hingegen wirklich spürbar kühler, bei nur noch 23 Grad. Da ziehen immer wieder Wolken drüber.
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3: AfD-Chefin Alice Weidel hat in Wien scharfe Kritik an der deutschen Bundesregierung geäußert. Bei einem Auftritt in der österreichischen Hauptstadt hat sie gefordert, die deutschen Grenzen komplett zu schließen und aus dem Schengen-Raum auszutreten. Zudem hat sich die Politikerin dafür ausgesprochen, alle in Deutschland lebenden Syrer in ihre Heimat zurückzuführen. Neben der Migrationspolitik hat Weidel auch den Austritt Deutschlands aus dem Eurosystem verlangt und scharfe Kritik am Klimaschutz geübt. Die UEFA plant gemeinsam mit dem nordamerikanischen Verband CONCACAF eine neue Nations League. Aktuell befinden sich die beiden Fußballverbände in ersten Gesprächen über den gemeinsamen Wettbewerb. Das neue Turnier soll bereits im Jahr 2028 starten und bestehende Länderspiele ersetzen. Insgesamt könnten alle 96 Nationalmannschaften der beiden Kontinentalverbände an der Liga teilnehmen. Prinz Harry droht wegen möglicher Falschangaben bei seinem Einreisevisum der Rauswurf aus den USA. Eine US-Organisation hat Klage eingereicht, weil der Royal in seinen Memoiren den Konsum von Drogen zugegeben hat. Sollte er diese Angaben auf den offiziellen Formularen verschwiegen haben, droht ihm eine Ausweisung aus dem Land.
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2: Das Wetter für Österreich am Montag. Mit einer Mischung aus Sonne und Wolken geht es da heute durch den Tag. Vor allem im Westen von Österreich gibt es richtig viel Sonnenschein. Die Temperaturen, die reichen da auch nochmal 28 Grad. Im Osten hingegen wirklich spürbar kühler, bei nur noch 23 Grad. Da ziehen immer wieder Wolken drüber.
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2: Wetter für Österreich am Montag. Mit einer Mischung aus Sonne und Wolken geht es da heute durch den Tag. Vor allem im Westen von Österreich gibt es richtig viel Sonnenschein. Die Temperaturen, die reichen da auch nochmal 28 Grad. Im Osten hingegen wirklich spürbar kühler, bei nur noch 23 Grad. Da ziehen immer wieder Wolken drüber.
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3: AfD-Chefin Alice Weidel hat in Wien scharfe Kritik an der deutschen Bundesregierung geäußert. Bei einem Auftritt in der österreichischen Hauptstadt hat sie gefordert, die deutschen Grenzen komplett zu schließen und aus dem Schengen-Raum auszutreten. Zudem hat sich die Politikerin dafür ausgesprochen, alle in Deutschland lebenden Syrer in ihre Heimat zurückzuführen. Neben der Migrationspolitik hat Weidel auch den Austritt Deutschlands aus dem Eurosystem verlangt und scharfe Kritik am Klimaschutz geübt. Die UEFA plant gemeinsam mit dem nordamerikanischen Verband CONCACAF eine neue Nations League. Aktuell befinden sich die beiden Fußballverbände in ersten Gesprächen über den gemeinsamen Wettbewerb. Das neue Turnier soll bereits im Jahr 2028 starten und bestehende Länderspiele ersetzen. Insgesamt könnten alle 96 Nationalmannschaften der beiden Kontinentalverbände an der Liga teilnehmen. Prinz Harry droht wegen möglicher Falschangaben bei seinem Einreisevisum der Rauswurf aus den USA. Eine US-Organisation hat Klage eingereicht, weil der Royal in seinen Memoiren den Konsum von Drogen zugegeben hat. Sollte er diese Angaben auf den offiziellen Formularen verschwiegen haben, droht ihm eine Ausweisung aus dem Land.
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2: Das Wetter für Österreich am Montag. Mit einer Mischung aus Sonne und Wolken geht es da heute durch den Tag. Vor allem im Westen von Österreich gibt es richtig viel Sonnenschein. Die Temperaturen, die reichen da auch nochmal 28 Grad. Im Osten hingegen wirklich spürbar kühler, bei nur noch 23 Grad. Da ziehen immer wieder Wolken drüber.
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2: Wetter für Österreich am Montag. Mit einer Mischung aus Sonne und Wolken geht es da heute durch den Tag. Vor allem im Westen von Österreich gibt es richtig viel Sonnenschein. Die Temperaturen, die reichen da auch nochmal 28 Grad. Im Osten hingegen wirklich spürbar kühler, bei nur noch 23 Grad. Da ziehen immer wieder Wolken drüber.
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3: Ein kleines Mädchen ist nach Stunden im heißen Auto im US-Bundesstaat Kentucky gestorben. Eine Ärztin hat ihre kleine Enkelin am Morgen eigentlich in die Kindertagesstätte bringen wollen. Stattdessen ist die Frau direkt zu ihrer Arbeit in eine Klinik gefahren. Erst am Nachmittag hat der Vater beim Abholen in der Kita bemerkt, dass die Tochter dort nie angekommen ist. Für das leblos im Fahrzeug entdeckte Kind ist jede Hilfe zu spät gekommen und die Polizei ermittelt aktuell. ÖFB-Kapitän David Alaba steht vor einem Wechsel zum US-Club Inter Miami. Der 34-jährige Fußballstar hat nach seinem Abschied von Real Madrid monatelang auf einen neuen Verein gewartet. Nun steht der Österreicher vor einer Unterschrift in den USA beim Club von David Beckham und Lionel Messi. Zwischenzeitliche Verhandlungen mit den italienischen Großclubs AC Mailand und Juventus Turin sind zuvor gescheitert. Da der Wiener aktuell ohne Vertrag ist, kostet er den US-Amerikanern keine Ablösesumme.
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2: Das Wetter für Österreich am Montag. Mit einer Mischung aus Sonne und Wolken geht es da heute durch den Tag. Vor allem im Westen von Österreich gibt es richtig viel Sonnenschein. Die Temperaturen, die reichen da auch nochmal 28 Grad. Im Osten hingegen wirklich spürbar kühler, bei nur noch 23 Grad. Da ziehen immer wieder Wolken drüber.
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2: Das Wetter für Österreich am Montag. Mit einer Mischung aus Sonne und Wolken geht es da heute durch den Tag. Vor allem im Westen von Österreich gibt es richtig viel Sonnenschein. Die Temperaturen, die reichen da auch nochmal 28 Grad. Im Osten hingegen wirklich spürbar kühler, bei nur noch 23 Grad. Da ziehen immer wieder Wolken drüber.
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3: Ein Kind hat das berühmte Prebisch-Tor in Tschechien beschädigt. Ein Junge hat mit einem spitzen Gegenstand Inschriften in den geschützten Sandstein gekratzt. Seine Eltern haben direkt daneben gestanden und tatenlos zugesehen. Ein aufmerksamer Tourist hat die Szene gefilmt und umgehend die Behörden alarmiert. Die Ranger haben die Familie noch vor Ort gestellt und eine schwere Geldstrafe verhängt. Das Felsentor in der böhmischen Schweiz in Tschechien gilt als das größte natürliche Sandsteintor in ganz Europa. Österreich steht vor der nächsten extremen Hitzewelle. Eine heiße Luftmasse aus Afrika zieht aktuell über den Mittelmeerraum weiter nach Mitteleuropa. Heute liegen die Höchstwerte noch bei vergleichsweise kühlen 27 Grad. In den kommenden Tagen wird das Thermometer spürbar klettern und am Wochenende steigen die Temperaturen auf bis zu 38 Grad. Die Meteorologen erwarten damit stellenweise Werte, die bis zu 15 Grad über dem sonst üblichen Niveau liegen. Der österreichische Fußballstar David Alaba wechselt zu Inter Miami in die USA. Nach seinem Abschied von Real Madrid hat der 34-jährige Abwehrspieler einen neuen Verein gefunden. Er wird künftig an der Seite von Superstar Lionel Messi für den amerikanischen Club auflaufen. Da sein Vertrag abgelaufen ist, kostet der Kapitän der Nationalmannschaft keine Ablösesumme. Verhandlungen mit italienischen Spitzenvereinen sind zuvor gescheitert, weshalb nun der US-Club den Zuschlag erhalten hat.
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2: Wetter für Österreich am Montag. Mit einer Mischung aus Sonne und Wolken geht es da heute durch den Tag. Vor allem im Westen von Österreich gibt es richtig viel Sonnenschein. Die Temperaturen, die reichen da auch nochmal 28 Grad. Im Osten hingegen wirklich spürbar kühler, bei nur noch 23 Grad. Da ziehen immer wieder Wolken drüber.
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2: Das Wetter für Österreich am Montag. Mit einer Mischung aus Sonne und Wolken geht es heute durch den Tag. Vor allem im Westen von Österreich gibt es richtig viel Sonnenschein. Die Temperaturen, die reichen da auch nochmal 28 Grad. Im Osten hingegen wirklich spürbar kühler, bei nur noch 23 Grad. Da ziehen immer wieder Wolken drüber.
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3: Das Sicherheitsteam des ChatGPT-Entwicklers OpenAI löst sich nach internen Machtkämpfen komplett auf. Die wichtigsten Sicherheitsforscher haben das Unternehmen verlassen und üben scharfe Kritik an der Führung. Demnach stehe bei allen Entscheidungen nur noch der schnelle kommerzielle Erfolg im Vordergrund. Experten warnen nun vor den unkalkulierbaren Risiken einer mächtigen künstlichen Intelligenz ohne ausreichende Kontrolle. In einer Wiener Erdgeschosswohnung ist ein Mann nach einem lautstarken Streit tot aufgefunden worden. Anwohner haben wegen heftiger Auseinandersetzungen die Polizei gerufen. Die Einsatzkräfte haben den 46 Jahre alten Mieter leblos auf dem Boden entdeckt. Jede Hilfe ist für ihn zu spät gekommen und das Landeskriminalamt Wien hat die Ermittlungen wegen des Verdachts auf Fremdverschulden übernommen. Eine irreführende Werbeaktion für ein Konzert von Wolfgang Ambros sorgt im Netz für Aufregung. Der Veranstalter hat einen Auftritt in Engelhardtszell in Oberösterreich fälschlicherweise als letzte Show des Sängers im Bundesland angekündigt. In den kommenden Monaten stehen jedoch bereits weitere Termine fest. Der Austropopstar nimmt den Wirbel gelassen und zeigt sich von der Werbebotschaft überrascht.
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2: Das Wetter für Österreich am Montag. Mit einer Mischung aus Sonne und Wolken geht es da heute durch den Tag. Vor allem im Westen von Österreich gibt es richtig viel Sonnenschein. Die Temperaturen, die reichen da auch nochmal 28 Grad. Im Osten hingegen wirklich spürbar kühler, bei nur noch 23 Grad. Da ziehen immer wieder Wolken drüber.
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2: Das Wetter für Österreich am Montag. Mit einer Mischung aus Sonne und Wolken geht es da heute durch den Tag. Vor allem im Westen von Österreich gibt es richtig viel Sonnenschein. Die Temperaturen, die reichen da auch nochmal 28 Grad. Im Osten hingegen wirklich spürbar kühler, bei nur noch 23 Grad. Da ziehen immer wieder Wolken drüber.
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3: Das Sicherheitsteam des ChatGPT-Entwicklers OpenAI löst sich nach internen Machtkämpfen komplett auf. Die wichtigsten Sicherheitsforscher haben das Unternehmen verlassen und üben scharfe Kritik an der Führung. Demnach stehe bei allen Entscheidungen nur noch der schnelle kommerzielle Erfolg im Vordergrund. Experten warnen nun vor den unkalkulierbaren Risiken einer mächtigen künstlichen Intelligenz ohne ausreichende Kontrolle. In einer Wiener Erdgeschosswohnung ist ein Mann nach einem lautstarken Streit tot aufgefunden worden. Anwohner haben wegen heftiger Auseinandersetzungen die Polizei gerufen. Die Einsatzkräfte haben den 46 Jahre alten Mieter leblos auf dem Boden entdeckt. Jede Hilfe ist für ihn zu spät gekommen und das Landeskriminalamt Wien hat die Ermittlungen wegen des Verdachts auf Fremdverschulden übernommen. Eine irreführende Werbeaktion für ein Konzert von Wolfgang Ambros sorgt im Netz für Aufregung. Der Veranstalter hat einen Auftritt in Engelhardtszell in Oberösterreich fälschlicherweise als letzte Show des Sängers im Bundesland angekündigt. In den kommenden Monaten stehen jedoch bereits weitere Termine fest. Der Austropopstar nimmt den Wirbel gelassen und zeigt sich von der Werbebotschaft überrascht.
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2: Das Wetter für Österreich am Montag. Mit einer Mischung aus Sonne und Wolken geht es heute durch den Tag. Vor allem im Westen von Österreich gibt es richtig viel Sonnenschein. Die Temperaturen, die reichen da auch nochmal 28 Grad. Im Osten hingegen wirklich spürbar kühler, bei nur noch 23 Grad. Da ziehen immer wieder Wolken drüber.
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2: Das Wetter für Österreich am Montag. Mit einer Mischung aus Sonne und Wolken geht es da heute durch den Tag. Vor allem im Westen von Österreich gibt es richtig viel Sonnenschein. Die Temperaturen, die reichen da auch nochmal 28 Grad. Im Osten hingegen wirklich spürbar kühler, bei nur noch 23 Grad. Da ziehen immer wieder Wolken drüber.
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3: Zwei Kleinflugzeuge sind in Niederösterreich kollidiert und abgestürzt. In der Nähe von Gneixendorf in Niederösterreich ist es am Vormittag zu einer tödlichen Kollision zweier Ultraleichtflugzeuge gekommen. Ein Flugzeug hat als Zugmaschine einen Segelflieger nach oben gebracht und ist nach dem Ausklinken eine Kurve geflogen. Dabei ist die Maschine mit einem gerade startenden zweiten Kleinflugzeug zusammengestoßen. Beide Flugzeuge sind daraufhin aus einer Höhe von rund 350 Metern abgestürzt und am Boden in Brand geraten. Ein ehemaliger Spitalsdirektor aus Niederösterreich und ein junger IT-Unternehmer sind bei dem Unglück ums Leben gekommen. Die Fluggesellschaft Condor streicht das kostenlose Wasser auf Kurzstrecken. Die deutsche Fluggesellschaft reagiert damit auf betriebliche Herausforderungen auf sehr kurzen europäischen Strecken. Auf Testflügen hat das Unternehmen festgestellt, dass kostenloses Wasser auf Nachfrage zu Verzögerungen im Service führt. Ein kostenpflichtiges Angebot lässt sich nach Angaben der Airline deutlich besser in den Flugablauf integrieren. Das neue Servicekonzept wird ab Anfang September auf den betroffenen Strecken eingeführt. Die UEFA und der nordamerikanische Verband planen eine gemeinsame Nations League. Die Kontinentalverbände aus Europa sowie Nord- und Mittelamerika haben bereits erste Gespräche über ein neues Turnier aufgenommen. Das Konzept soll sich an der bestehenden Nations League orientieren und könnte ab 2028 starten. Alle 96 Nationalverbände beider Regionen sollen in verschiedene Leistungsklassen eingeteilt werden.
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1: Das Wetter für Österreich am Montag. Mit einer Mischung aus Sonne und Wolken geht es da heute durch den Tag. Vor allem im Westen von Österreich gibt es richtig viel Sonnenschein. Die Temperaturen, die reichen da auch nochmal 28 Grad. Im Osten hingegen wirklich spürbar kühler, bei nur noch 23 Grad. Da ziehen immer wieder Wolken drüber.
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1: Das Wetter für Österreich am Montag. Mit einer Mischung aus Sonne und Wolken geht es heute durch den Tag. Vor allem im Westen von Österreich gibt es richtig viel Sonnenschein. Die Temperaturen, die reichen da auch nochmal 28 Grad. Im Osten hingegen wirklich spürbar kühler, bei nur noch 23 Grad. Da ziehen immer wieder Wolken drüber.
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2: Das iranische Regime hat ein Kopfgeld auf den Sohn von Donald Trump ausgesetzt. Der Mullah-Sender Channel 3 hat ein mit künstlicher Intelligenz erstelltes Video veröffentlicht und Adressen von Barron Trump verbreitet. In dem Propagandabeitrag werden Aufenthaltsorte an seiner Universität in Washington gezeigt und zwei Namen von Mitstudenten genannt. Die Macher rufen dazu auf, den 80-jährigen US-Präsidenten über seinen Sohn zu treffen und bieten 10 Millionen Dollar als Belohnung. Der US-Geheimdienst bewacht den jungen Mann aktuell rund um die Uhr auf dem Campus. Das Regime im Iran hat bereits in der Vergangenheit Drohungen gegen die Familie von Donald Trump ausgesprochen. Ein historisch starkes Klimaphänomen steuert auf die Erde zu. Die Wassertemperaturen im tropischen Pazifik sind extrem angestiegen und deuten laut Wetterdiensten auf einen Rekord El Niño hin. Die US-Klimabehörde stuft die Wahrscheinlichkeit für ein sehr starkes Ereignis in den kommenden Monaten auf über 90% ein. Experten befürchten weltweite Verwerfungen mit verheerenden Überschwemmungen in manchen Regionen und extremen Dürren in anderen Teilen der Erde. Der FC Barcelona hat das Interesse an Dortmunds Stürmer Serhou Guirassy vorerst aufgegeben. Die Katalanen haben nach gescheiterten Verhandlungen mit anderen Kandidaten nach einer neuen Sturmspitze gesucht. Eine Ausstiegsklausel von knapp 40 Millionen Euro für den 30-jährigen BVB-Angreifer ist allerdings inzwischen abgelaufen. Zudem hat das Jahresgehalt von rund 10 Millionen Euro den spanischen Topclub abgeschreckt. Guirassy wird nach aktuellem Stand in Dortmund bleiben.
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1: Das Wetter für Österreich am Montag. Mit einer Mischung aus Sonne und Wolken geht es heute durch den Tag. Vor allem im Westen von Österreich gibt es richtig viel Sonnenschein. Die Temperaturen, die reichen da auch nochmal 28 Grad. Im Osten hingegen wirklich spürbar kühler, bei nur noch 23 Grad. Da ziehen immer wieder Wolken drüber.
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0: Kühler bei nur noch 23 Grad. Da ziehen immer wieder Wolken drüber.
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2: Forscher setzen 150.000 junge Kraken in der Adria aus. Die Tiere sollen dabei helfen, die Ausbreitung der invasiven Blaukrabbe im Meer einzudämmen. Das Projekt wird von der norditalienischen Region Emilia-Romagna finanziert und gemeinsam mit der Universität Bologna durchgeführt. Seit knapp 2 Jahren untersuchen Wissenschaftler das Jagdverhalten der Kraken als natürliche Fressfeinde. Nach der Freisetzung folgt nun eine wissenschaftliche Beobachtungsphase zur Entwicklung der Tiere. Der USA-Trip von Bundeskanzler Christian Stocker sorgt für heftige Kritik. Eine 4-tägige Reise des Kanzlers mit 9 Begleitern in die USA hat nach ersten Schätzungen über 100.000 Euro gekostet. Allein für die Flüge sind fast 58.000 Euro angefallen. Dazu kommen 32.000 Euro für Hotelkosten. Neben einem Fußballspiel standen vor allem Gespräche mit Unternehmern sowie eine Konsulatseröffnung auf dem Programm. Das Kanzleramt verteidigt die Reisespesen und verweist auf die wirtschaftliche Bedeutung des Handelspartners. Beim FC Barcelona sorgt Ausnahmetalent Lamine Yamal für großen Wirbel. Der 19-jährige Superstar ist nach seiner Auswechslung in der 65. Minute wütend auf die Ersatzbank gestampft. Neben der Frustration über das Spiel droht dem Sportler nun auch der Verlust seines engsten Vertrauten. Teamkollege Alejandro Balde steht nämlich nach 15 Jahren vor einem Wechsel nach England zum Manchester United. Der 22-jährige Linksverteidiger hat seinen Stammplatz verloren und sucht aktuell einen neuen Club.
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2: Wetter für Österreich am Montag. Mit einer Mischung aus Sonne und Wolken geht es da heute durch den Tag. Vor allem im Westen von Österreich gibt es richtig viel Sonnenschein. Die Temperaturen, die reichen da auch nochmal 28 Grad. Im Osten hingegen wirklich spürbar kühl.

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0: 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Kurz das aktuelle Wetter.
1: Das Wetter für Österreich am Montag. Mit einer Mischung aus Sonne und Wolken geht es heute durch den Tag. Vor allem im Westen von Österreich gibt es richtig viel Sonnenschein. Die Temperaturen, die reichen da auch nochmal 28 Grad. Im Osten hingegen wirklich spürbar kühler, bei nur noch 23 Grad. Da ziehen immer wieder Wolken drüber.
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